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Das ist gewesen unser Mai-Lied von Wladimir Heifetz, gesungen von Robert Abelson. Und jetzt die Lehrerin Mire Ghetto-Kantate von Wladimir Heifetz, basiert auf der Poeme von Avram Sutzgewer.

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